Jo, hallo. Ich bin der Duktus und wir haben gerade den Song gehört White Eyes mit der Sängerin Chuanese aus dem Jahr 2010, veröffentlicht auf Brownswood Records aus England, ein englisches Label, und das war mein erster Song, den ich jemals produziert habe, der glücklicherweise auf diesem tollen Label gelandet ist. Weiß auch nicht, da habe ich echt Glück gehabt und freue mich auch heute noch, und ich hoffe, er hat euch gefallen. Und jetzt hören wir den nächsten Song, was ganz anderes.

Und heißt What a Funky Night von Harry Stoiker und der kam raus auf Mother I'd Like to Funk Records.

Das war der Song Brasil von der CO Funk Band aus Frankreich, ebenfalls auf Mother I'd Like to Funk Records veröffentlicht. Was ganz witzig ist, mit dem Bassisten dieser Band habe ich auch schon die Ehre gehabt, einen Song produzieren zu können, beziehungsweise sogar zwei, die ebenfalls beide auf Outrun Records in Kanada erschienen sind. Und davon spiele ich euch jetzt einen vor. Der Song heißt Slappy und die Bassline ist von dem besagten Bassisten.

sehr vibey. Genau. Wir kommen zum nächsten Song. Der heißt Rhesus oder Rhesus und ist von Solar Shield. Die allererste Veröffentlichung von der Austin Boogie Crew.

Ja, das war mal ein bisschen was fürs Tanzbein. Genau, der nächste Song ist von mir selbst, heißt Can You Feel the Vibe, kam raus auf Born to Shine Records, eines meiner Lieblingslabel, Boogie-Label aus Deutschland.

Hier wollte ich eigentlich Bläser imitieren. Aber wer genau hinhört, hört man. Es sind natürlich keine echten, ne? Das sind diese Nordlied-Bläser. Die sind aber nicht schlecht. So dieses. Und die habe ich dann noch mehrstimmig übereinander gelayert, so, weißt du? Das ist so ein bisschen wie so ein Brass-Ensemble klingen sollte.

Yeah, das war der zweite Song auf der 7-Inch, ebenfalls von mir, Alma's Funk. Ich habe den Song meiner Tochter gewidmet, ebenfalls auf Born to Shine Records.

Ja, dieser Song heißt Flying Steps. Der ist auch von mir, den habe ich 2019 rausgehauen auf dem Label Outrun Records aus Calgary.

So, und da geht's gleich weiter mit dem nächsten Song, So Natural. Die Sängerin heißt Maya Kildren. Produktion ist auch von mir, auch auf demselben Label Outrun Records aus Calgary.

dieser Song It's Our Time. Sängerin auch wieder, Maya Kildren, auch von mir produziert. Und die Gitarre, die nachher kommt, die gefällt mir am besten. Hat mein Freund Paul eingespielt. Hip-Hop interessierten Menschen, vielleicht auch bekannt als I Am Paul von Daily Concept. Genau, der kann sehr gut Elektro-Gitarre spielen. Das war so geil. Ich habe nur gesagt so, Paul, mach mal so 80s-Gitarre. Und dann hat er hier so übelst Heil drauf und ich mach mal 80s. Ja, und auch eine Wahnsinnsstimme, die Maya wirklich...

Dieser Song heißt Geraldine und ist von Eddie the Grand und veröffentlicht auf CQQL Los Angeles.

Ja, wir hören jetzt Time to Move von Teddy Bryant. Das ist der Sänger. Produziert ist der Song von Woozy aus Hamburg und veröffentlicht auch auf Outrun Records in Calgary.

Ja, dieser Song heißt Let's Get Together. Die Sängerin ist Aisha Oz aus Berlin. Ist ebenfalls von mir produziert und ist auf Outrun Records in Calgary veröffentlicht worden.

Wir hörten soeben Wusi auf Outrun Records. Die nächste Platte ist von Poli Poli, zwei Münchner, die jetzt in Leipzig wohnhaft sind. Hervorragende Band, super Musiker, hört euch das an.

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Baby. Ja, auf einer ganz alten Breakdance-Compilation für 1 € im Secondhand-Store abgestaubt. Ja, immer zugreifen. Mein Tipp.

Nochmal ein wunderschönes Lied von Argo, 1982 oder 85, eins von meinen. I Got My Life ist zurzeit eins meiner Lieblingslieder, deswegen musste das jetzt nochmal kommen.

Das war Space is the Place mit Ductus live auf Sphere Radio. 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
1: Hey und herzlich willkommen zu einer neuen Folge von Flintergaze. Ich kann heute leider nicht richtig aufnehmen, deswegen reicht es nur für eine kleine Sprachnachricht aus dem Bett. Denn da liege ich gerade mit Corona. Aber erstmal wünsche ich euch einen streikreichen feministischen Kampftag. Den möchte ich mir heute auch wieder zum Anlass nehmen und spiele deswegen Songs, die sich mit feministischen Themen und Kämpfen auseinandersetzen. Bevor es damit losgeht, aber noch einmal ein kleiner Hinweis zur Sendung allgemein, denn das wird leider schon die letzte Ausgabe von Flintergaze sein. Aber so ganz werde ich mich trotzdem nicht vom Sphere Radio verabschieden, denn ich habe für den Mai schon ein neues Format geplant. Der Sendeplatz bleibt auch der gleiche. Und ich freue mich, wenn ihr weiterhin jeden zweiten Mittwoch um 8 Uhr dabei seid. Mehr Infos zur neuen Sendung folgen bald. Und jetzt wünsche ich euch erstmal viel Spaß.

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1: はい、
2: Notiz für die Welt danach。
1: はい、
2: Guten Abend。 Das ist bei euch jetzt 24. Juli 2024. Ich bin die Aiko und das ist Notiz für die Welt danach. Wie geht's euch, meine liebe ZuhörerInnen? Mir geht's gut. Es war sehr viel los letzte Woche. Am Mittwoch hatte ich eben von Sudan Solidarity Event live gesendet. Und am nächsten Tag hatten wir auch Solidarity Event für Kongo. Das war auch sehr, sehr kraftvoll und auch echt voll süß. Wirklich echt inniges Beisammensein bei so total vielen Menschen. Und Samstag und Sonntag hatten wir so die Markt für Gaza. Und das war auch voll schön. Wir haben auch so Siebdruck gemacht und auch Workshops und viele gutes Essen. Das war wirklich echt schönes Zusammenkommen, auch wenn es ultra heiß und nicht so super viel los war, aber war echt wirklich guter Austausch und auch, ja, zusammen sein können. Das war für mich auch sehr wertvolle Zeit gewesen und hatte mich auch psychisch sehr viel repariert. Und genau, dann gestern, also jetzt für euch, liebe ZuhörerInnen, vorgestern, gab es eben eine Gedenkkundgebung Berlin erinnert München OEZ am Oranienplatz. Und das war auch echt wirklich ganz toll, weil ja, letztes Jahr war ich eben in München bei der Kundgebung und bis dahin, ich hatte das gewusst, dass es diese wahnsinnige Anschlag gegeben hatte. Aber um ehrlich zu sein, bis letztes Jahr wusste ich nicht, dass es eben rechtsterroristischer Anschlag war. Und ich habe mich sehr gefreut, dass wir in Berlin auch an neuen Opfer gemeinsam gedenken konnten, nämlich an Almera Segashi, Jan Leira, Diamant Zavelja, Giuliano Kollmann, Hussein Dajcik, Roberto Rafael, Sabine S., Selçuk Kulic und Sevda Da. Die neuen Menschen wurden eben von einem Rechtsterrorist ermordet. Und ja, das ist wirklich Unverschämtheit einfach, obwohl man eigentlich recht schnell wusste, dass der Täter auch in rechte Chatgruppen auffällig war, rassistische Äußerungen gemacht hatten und er eben dieser Tatdatum ausgewählt hatte, nach dem Vorbild von Oslo und Utøya, wo eben 77 Menschen umgebracht wurden. Und das ist wirklich diese Erkennen, Deutschland ist rassistisches Land, das fehlt einfach immer noch sehr. Und deswegen umso wichtiger finde ich, diese Kundgebung teilzunehmen und an den neuen Menschen zu erinnern. Genau. Und da gab es eben sehr viele tolle Redebeiträge, deswegen rede ich jetzt nicht zu viel und höre gleich ersten Beitrag von eben die Initiative Berlin erinnert München Olympia Einkaufszentrum. Das ist so.
3: Genau, auch wir von der Initiative Berlin erinnert München OEZ haben einen Beitrag verfasst. Und wir haben eine kleine Schreibübung gemacht. Das bedeutet, dass von uns allen ein kleiner Teil in diesem Beitrag drin steckt. Heute an München zu gedenken heißt, in den letzten 8 Jahren nicht an München gedacht zu haben. Wir haben die Angehörigen damit allein gelassen. Heute an München zu gedenken heißt, das anzuerkennen, dass wir in einem Land leben, in dem 9 geliebte Menschen nicht mehr leben können. In dem so viele Menschen nicht mehr leben können, keine Zukunft mehr haben, Menschen, deren Geschichten unerzählt bleiben.
0: Heute an München zu gedenken heißt, eine Geschichte aufzubrechen, in der Deutschland Einzeltäter hervorbringt. Deutschland, du Land, was so viele Menschen ihrer Zugehörigkeit tagtäglich beraubt, was so vielen Menschen ihre Kinder, Freundinnen, Eltern, Geschwister, Partner eingenommen hat. Duisburg, Mölln, Solingen, München, Halle, Hanau. Deutschland, du bist kein Land der Einzeltäter.
3: Heute an München zu gedenken heißt, sich der Angst zu stellen. Angst um unsere Freundinnen und Angehörige. Angst um alle, die hier keinen Schutz finden. Angst vor der Gegenwart und der Zukunft. Heute an München zu gedenken heißt auch anzuerkennen, dass die Opfer dieses Anschlags verbunden sind mit denen im Mittelmeer. Dass diese Strukturen nicht zufällig sind. Das Versagen der Polizei, der Politik und staatlicher Gutachten in München als systematisches Versagen, als politisches Ignorieren zu benennen. Gedenken heißt, dass der Zusammenhang zwischen Rassismus, Antisemitismus und Rassismus gegen Sinti und Roma allen klar wird. Gedenken heißt, wütend sein auf die Geschichte der Gewalt dieses Landes, aus der immer wieder nicht gelernt wird.
0: Heute an München zu gedenken heißt, Fragen zu stellen. Denn es sind noch so viele Fragen unbeantwortet. Die Forderung der Familien nach lückenloser Aufklärung muss immer wieder und überall stark gemacht werden. Aber wir müssen uns auch fragen, warum haben wir 8 Jahre lang nicht nach München geschaut? Was bedeutet Gedenken? Wer wird gesehen und erinnert? Wer wird vergessen? Wie können Menschen mit so unterschiedlichen Biografien und Betroffenheiten aus so unterschiedlichen Kontexten zusammenkommen? Wofür kämpfen wir und wie?
3: Heute an München zu gedenken heißt, die Opfer rechter Gewalt nicht zu vergessen und dem Schmerz des Erinnerns die Kraft des kollektiven Erinnerns entgegenzusetzen. Damit aus gebrochenen Herzen aus Schmerz etwas folgt, weil es folgen kann und folgen muss. Weil gebrochene Herzen uns daran erinnern, dass wir nicht alleine sind, dass wir Kämpfe verbinden können und müssen.
0: Heute in Berlin an München zu gedenken heißt, dem Schmerz der Familien Raum zu geben und sie nicht allein zu lassen. Wir gedenken öffentlich, im öffentlichen Raum, miteinander, gegen die Unsichtbarmachung von rassistischer Gewalt. Es heißt, die Worte eines Vaters zu seinem Kind weiter bis nach Berlin zu tragen. Worte, die zu lange nicht gehört wurden.
3: Aus diesem Grund wollen wir Hassan Leyla, den Vater des ermordeten Can Leyla, zitieren. Denkt an uns und denkt daran, dass der 22. Juli wiederkommen wird. Unterstützt uns, damit wir zusammen eine Stimme sein können. Damit wir PolitikerInnen und verantwortliche Personen zum Handeln bewegen, um solche Taten frühzeitig zu verhindern. Und wenn es zu spät ist, dann bleibt bei der Tatsache, und benennt es als rechten Terror. Beschäftigt euch mit Rassismus, klärt auf. Wir brauchen jede Unterstützung. Wir können alleine kämpfen oder zusammen kämpfen.
0: Wir wollen zusammen kämpfen, aufklären, für Konsequenzen sorgen. Say their names, und zwar immer wieder. Amela Segashi.
4: Amela Segashi.
0: Jan Leyla.
4: Jan Leyla.
0: Diamant Sabeja.
4: Diamant Sabeja.
0: Giuliano Colman.
4: Giuliano Colman.
0: Hussein Dajic.
4: Hussein Dajic.
0: Roberto Rafael.
4: Roberto Rafael.
0: Sabine S.
4: Sabine S.
0: Selçuk Kılıç.
4: Selçuk Kılıç.
0: Und Sef Dada.
4: Sef Dada.
0: Wie Ferhat Unvar sagte, tot sind wir erst, wenn man uns vergisst.
2: Hi. Das war eben der Beitrag von der Initiative Berlin erinnert München OLZ. Und wie jetzt hier gesagt wurde, wir müssen die Kämpfe verbinden und wir vergessen den Opfern nicht. Genau, dann halt war der Beitrag von Schule erinnern Hanau. Da waren dann Erona mit Acelia und Melike und die haben dann ihre Gedichte vorgetragen. Wir hören zusammen jetzt den Beitrag von Acelia. Und zwar, die geht dann so. So.
0: Nächstes würde ich Elona Bichirai, Acilia Ru.
2: Warte mal. Das kommt dann von.
0: So. Ich hoffe, die werden euch gefallen. Das erste heißt Mein Vaterland. Mein Vaterland sollst du sein, Väter beschützen. Aber du? Sicher sollte ich hier sein. Waren die Ermordeten nicht, die Schuld trägst du. Mich anpassen soll ich an deinen Hass? Werde ich nicht. Bringst mir meine Geliebten zurück? Du hast sie genommen. Vergiss das nicht. Der zweite Text heißt Ich habe verstanden. Ich habe verstanden, Deutschland. Ich gehöre nicht hin. Ich habe verstanden, Deutschland. Ich bin anders. Ich habe verstanden, Deutschland. Du willst keine Farben. Du willst mich nicht. Du wolltest mich nie. Aber du musst verstehen, Deutschland, ich gehöre hierhin. Du musst verstehen, Deutschland, ich werde immer anders bleiben. Du musst verstehen, Deutschland, ich bin deine Farbe. Wir sind deine Farben. Wir sind dein Teil. Dankeschön.
2: Hi. Das war sehr starker Beitrag und auch wirklich sehr schmerzhaft, warum wir immer wieder Deutschland daran erinnern müssen, wir sind Teil von Deutschland. Und ja, das hoffentlich kommt auch dann bald anders. Genau. Und dann hatten wir kurze Pause und dann Schweigeminute um die Tatuhrzeit.
0: Hatten dürfen.
2: Genau, also. Dann wir schweigen jetzt und zwar um
5: 20er
2: Uhrzeit. Genau.
5: Heute, vor 8 Jahren, ermordete der Täter 9 Menschen und 5 wurden durch Schüsse schwer verletzt. Von den 9 Ermordeten waren 5 Menschen unter 18 Jahre alt, 3 waren Anfang 20 und eine Person Mitte 40. Alle 9 waren von Rassismus betroffen. Das Olympia-Einkaufszentrum in München ist ein Ort, an dem nicht weiße Personen manchmal in der Mehrheit sind. Eine eher seltene Erfahrung. Ein Ort der Begegnung. Ein öffentlicher Ort, an dem nicht gezahlt werden muss, um ihn zu betreten. Der Täter suchte sich diesen Ort nicht zufällig aus. Um 17.51 Uhr begann diese schreckliche Tat. Armela, Can, Dijamant, Giuliano, Hüseyin, Roberto, Sabine, Selçuk und Sefda. Die Namen dieser 9 Menschen dürfen nicht in Vergessenheit geraten. Wir kämpfen auch für euch weiter, kämpfen weiter für eine weniger rassistische Zukunft, auch wenn ihr sie nicht erleben werdet. Wir bitten euch jetzt um einen Moment des Innehaltens für die 9 Menschen, die aufgrund von Rassismus aus dem Leben gerissen wurden und für immer fehlen werden.

0: Dankeschön.
1: Ja, danke.
2: Hi.
1: Ich darf jetzt den ersten.
2: Genau. Genau, ich finde die Schweigeminute wirklich sehr wichtig. Oder das tut mir schon. Das tut auch schwer. So eine Minute ist nicht lang genug von so rassistisch, aus rassistischen Motiven ermordete Menschen zu gedenken. Aber auch weil ich gerade in der Pause dieses Buch ein bisschen gelesen hatte und auch Fotos gesehen habe von Amera, Can, Diamant, Giuliano, Hussein, Roberto, Sabine, Selçuk und Sevda. Ich habe an die gedacht. Und genau, danach gab es ganz tolle Musikbeitrag von Yusra. Sie hat zwei ganz tolle Lieder gesungen und wir hören den zweiten Lied zusammen.
3: Zum zweiten Song kommen, wollte ich noch ganz kurz was sagen. Ein Thema, was immer wieder vorkommt, egal ob ich es mir vornehme oder nicht, in meinen Songs ist Neukölln und auch der zweite Song heißt Nachbritz, ein Teil in Südneukölln, in dem ich aufgewachsen bin. Und zwar genau dort, wo Burak Bektaş 2012 ermordet wurde. Einer von sehr vielen rassistischen Ermordungen und Anschlägen, die uns alle, glaube ich, einfach geprägt haben. Und genau dieser Ort kommt immer wieder vor und der zweite Song heißt genau wie der Britz.

0: Hi, das war dann Ursula und Blitz gewesen. Ich glaube, sie hat dann das Feeling von Neukölln sehr gut dargestellt und ich habe mich gefühlt, als ob ich mit ihr auch dann in dem Auto mitfahren würde. Und ja. Ja, das ist echt ich habe ja eben, ich bin 2023 dann nach München gekommen. Ich hatte 2000 hatte ich im Austauschstudium gemacht in München. 2003 bin ich dann nochmal hergekommen und dann 10 bin ich nach Kassel und 13 bin ich nach Berlin, genau. Genau, und ja, als ich nach München, Berlin gezogen bin, Berlin ist ganz anders wie München und es ist vielmehr nicht weiße Gesellschaft, wo ich mich wohlgefühlt habe und fühle. Und aber halt eben in München habe ich auch keine Frage gestellt. Das ist weiße Gesellschaft, also jetzt ist schon viel mehr nicht weiß geworden, aber halt 2000 oder 2003, das war schon noch sehr weiße Gesellschaft und ich denke, wir waren und sind bestimmt schon sehr gut integrierte AusländerInnen gewesen. Und das war normal halt für mich, in die weiße Gesellschaft anzupassen. Und dann halt an Berlin wirkte für mich schon sehr wild. Okay, wir können auch eigene Kultur so tragen. Das ist doch voll okay. Und ich habe damals schon viel mehr akzeptiert gefühlt und auch alle anderen Kulturen. Ich wohne eben in Kreuzberg und es ist eine sehr große türkische Community und ich fand es alles so total alle zusammen, unterschiedlich und zusammen. Und ich fand es voll gut. Und es war nicht wie diese Multikulti, wo halt dann eben diese Multikulti konsumiert wird, sondern wir leben einfach eben Multikulturalität. So, und aber jetzt weiß ich einfach nicht mehr, ob das dann so akzeptiert wird. Und ja, aber eben, wir sind einfach verschieden und wir sind hier. Und aber das wird irgendwie total vergessen oder ignoriert. Ja, genau. Und dann hören wir weiter diesen Beitrag von NSU Watch. Die waren dann leider nicht selber da. Ich habe eben mit einem Freund von mir, der NSU Watch ist, der ist jetzt in Essen, arbeitet an anderen Projekten, aber genau, die haben einen Beitrag geschickt und es wurde vorgelesen. Hören wir dann gleich zu.
1: Rechte, rassistische und antisemitische Täter in den Kontext bringen. Am 22. Juli 2016 wurden Amela Segashi, Jan Leyla, Diamant Saberja, Giuliano Colman, Hussein Daidic, Roberto Rafael,
0: was ist passiert? Entschuldigung.
1: Ein Beitrag mitgebracht von NSU Watch.
0: Ah ja, hey, hey.
1: Und sich auch nach dem Prozessende 2018 in München sowie die Beobachtung anderer Strafverfahren gegen rechte, rassistische und antisemitische Täter im Kontext.
0: Das geht diesmal dann durch.
1: Am 22. Juli 2016 wurden Amela Segashi, Jan Leyla, Diamant Saberja, Giuliano Colman, Hussein Daidic, Roberto Rafael, Sabine S., Selçuk Kılıç und Sevda Dağ beim rechten und rassistischen Attentat am Olympia-Einkaufszentrum OEZ in München ermordet. Der Täter verletzte weitere Menschen und wurde später tot aufgefunden. Er hatte einen bei Jugendlichen beliebten Ort für seinen Anschlag und als Tattag den Jahrestag der rechtsterroristischen Anschläge von Oslo und Utøya am 22. Juli 2011 gewählt. Nur wenige Kilometer vom Tatort am Olympia-Einkaufszentrum entfernt fand 2016 bereits seit 3 Jahren der Münchner NSU-Prozess statt. Heute fragen wir uns, haben wir auf den Anschlag richtig reagiert, so wie es nach der Zäsur durch den NSU-Komplex angemessen gewesen wäre. Denn für uns als AntifaschistInnen war die Selbstenttarnung des NSU im November 2011 eine Zäsur. Auch wir hatten den rassistischen Erzählungen von Polizei und Medien zu der Mordserie mehr Glauben geschenkt als den Worten der Angehörigen oder teilen unsere eigenen Analysen, in denen wir vor der Möglichkeit solcher Arbeitsteilungen zwischen neonazistischer Selbstermächtigung und staatlicher Gewährung gewarnt hatten. Wir zogen also 2011 den Schluss, dass wir unser Denken und Handeln als AntifaschistInnen auf den Prüfstand stellen und ändern mussten. 4,5 Jahre später, am 22. Juli 2016, war der Anschlag am OEZ das beherrschende Thema in allen Nachrichten und in vielen Gesprächen. München befand sich im Ausnahmezustand. Die Verbindung zum Jahrestag der Anschläge in Oslo und Utøya war schnell klar. Doch gleichzeitig machten Gerüchte rund um Mobbing-Erfahrungen des Täters und das Wort Amoklauf die Runde. Wir kennen die entpolitisierenden Behauptungen, mit denen Behörden gerne vorbrechen. Und wir wussten und wissen, woran rechter Terror zu erkennen ist. An der Opferauswahl, an der Vorgehensweise bei der Tat und am politischen Hintergrund des Täters. Ist nur einer dieser Punkte erfüllt, müssen wir als Antifaschistinnen anfangen, Fragen zu stellen. Nur durch schnellen Widerspruch können entpolitisierte Behauptungen von Behörden ausgehebelt werden. In Bezug auf den Anschlag am OEZ stellten daher auch wir uns die Frage, haben wir nach der Tat den Behörden laut genug widersprochen? Im Laufe der Wochen nach dem Anschlag wurde klar, dass dieser alle 3 genannten Kriterien für rechten Terror erfüllt. Der Täter hatte gezielt Menschen mit Migrationsgeschichte ermordet. Er bezog sich auf die Taten von Oslo und Utøya. Er hatte sich sogar eine Waffe gleichen Typs wie die des norwegischen Täters besorgt. Und der Täter bezog sich positiv auf Hitler und die AfD. Er hatte sogar rassistische Pamphlete verfasst. Trotzdem blieb der Öffentlichkeit fast unhinterfragt stehen. Unpolitischer Amoklauf. Das wurde auch auf das Denkmal am OEZ geschrieben. Den Betroffenen war dagegen schon früh klar, warum sich diese Tat gegen sie gerichtet hatte und die Diskussion um den Hintergrund der Tat riss nicht ab. 3 im Auftrag der Fachstelle für Demokratie der Landeshauptstadt München erstellte und Anfang Oktober 2017 vorgestellte Gutachten ordnen die Tat dagegen unabhängig voneinander alle als politisch motiviert ein. Noch einmal 2 Jahre später folgte auch das bayerische LKA dieser Einschätzung. Im Juni 2020 wurde schließlich auch die Inschrift am Denkmal verändert. Dort heißt es nun, in Erinnerung an alle Opfer des rassistischen Attentats vom 22. Juli 2016.
2: Diese späte Anerkennung hatte weitreichende Konsequenzen. So hätte durch eine rechtzeitige Anerkennung und Aufarbeitung der Tat vermutlich ein Schulattentat in New Mexico verhindert werden können, das von einer Person aus dem Netzwerk des OEZ-Attentäters begangen wurde. Auch weitere ähnlich gelagerte Taten wie der antisemitische, rassistische und misogyne Anschlag von Halle und Wiederdorf am 9. Oktober 2019 hätten durch eine ernsthafte und schnelle Aufarbeitung womöglich verhindert werden können. Denn all diese Taten verbindet, dass die Täter die Anschlagsziele auf Grundlage ihrer antisemitischen, rassistischen, sexistischen und antifeministischen Ideologie auswählten. Die Täter sind nie isoliert oder abgekoppelt vom Rest der Gesellschaft, sondern ziehen ihre Legitimation gerade auch aus dem gesellschaftlichen Rassismus und Antisemitismus. Der rechte und rassistische Anschlag im OEZ ist bis heute nicht vollständig aufgearbeitet. Es stellen sich weiterhin Fragen nach dem Netzwerk des Täters und nach der Verantwortung der Behörden. Diese Fragen stellt auch die Initiative München OEZ erinnern. Hier kämpfen Angehörige, Überlebende und solidarische AktivistInnen gemeinsam gegen das Vergessen. Sie kämpfen um Anerkennung, Erinnerung, Aufklärung, Gerechtigkeit und Konsequenzen. Sie zeigen, es ist nie zu spät, sich zusammenzutun und eigene Konsequenzen zu ziehen. Es ist nie zu spät, Aufklärung und Gedenken zu erkämpfen. Dass sich hier in Berlin Menschen zusammengefunden haben, um gemeinsam eine Gedenkkundgebung zu organisieren, zeigt, dass die Arbeit der Initiative Wirkung entfaltet und weitere solidarische Bündnisse inspiriert. Unsere Wünsche heute auch an euch als Teilnehmende sind: Tut euch zusammen, vergesst den Anschlag am OEZ nicht und erzählt auch anderen davon. Zieht Schlüsse aus eurem Wissen und kämpft für Erinnerung, Aufklärung, Gerechtigkeit und Konsequenzen. Gemeinsam können wir rechten Terror verhindern.
0: Hi, das war der Beitrag von NSU Watch. Und dann hören wir direkt weiter, dann von KOP, also KOP.
2: Jede Beitrag mitgebracht von NSU Watch.
0: Alles
2: NSU Watch hat es nicht geschafft herzukommen, aber uns cool.
1: Wir stehen heute hier und erinnern an Armella, Can, Diamant, Giuliano, Hüseyin, Roberto, Sabine, Selçuk und Sevda. Wieder stehen wir hier und erinnern uns daran, dass heute, vor 8 Jahren, ein weiterer rechtsterroristischer Anschlag 9 Menschen das Leben kostete. Und wieder stehen wir hier und erinnern daran, dass uns die Polizei nicht geschützt hat, nicht schützt und nie schützen wird. Und wieder stehen wir hier und erinnern daran, dass wir von der Kampagne für Opfer rassistischer Polizeigewalt sind seit über 20 Jahren aktiv im Kampf gegen Rassismus durch staatliche Stellen. Ob Polizei, Justiz, Gericht oder andere Behörden. Die Kriminalisierung von migrantischen Communities durch die Polizei war dabei von Anfang an Leitthema unserer Arbeit. Wir wissen, dass die Verfolgung und Bedrohung von migrantischen Communities und politischen Bewegungen einen zentralen Teil der rassistischen Polizeipraxis ausmacht. Denn statt uns zu schützen, macht die Polizei genau das, was sie soll. Uns einem rassistischen System hilflos ausliefern und dazu beitragen, dass wir etwas in unserem Alltagsbewusstsein abgespeichert haben. Und zwar, dass wir nicht sicher sind und wir jeden Tag der Gefahr ausgesetzt sind, schikaniert, bedroht, geschlagen, verfolgt, misshandelt oder getötet zu werden. Deutsche Sicherheitsbehörden sind dabei Teil einer Struktur von brutaler Unterdrückung und kolonialer Kontrolle. Polizeigewalt kann nicht durch die isolierte Betrachtung zahlreicher Einzelfälle oder Gewalt einzelner PolizistInnen verstanden werden, sondern es muss der strukturelle Zusammenhang gesehen werden. Wir beobachten seit Jahren nach jedem Anschlag, nach jeder Ermordung die gleiche Praxis. Die Straflosigkeit der Polizei, das staatliche Versagen und die fehlende Aufarbeitung, die Einstellungspraxis der Staatsanwaltschaft, der Rassismus vor Gericht und die Kriminalisierung von Opfern und betroffenen Familien. Es reicht. Wir wollen Leben, wir wollen Gerechtigkeit, wir wollen Konsequenzen und wir wollen erinnern.

0: System ist, Teil dieses rassistischen Systems ist. Und ja, die Hilfe wurde nicht sofort geleistet. Das hatte auch letztes Jahr bei der Kundgebung erzählt, dass die Eltern sofort dann zu dem, den, ich weiß gar nicht mehr, Entschuldigung, welche Eltern war, auf jeden Fall wollten dann zu ihrem Sohn, aber Polizei hatte dann nicht durchgelassen und so. Also diese pauschale Verdächtigen von nicht weiße Menschen, das ist Alltag von Polizei und das muss einfach auch ein Ende haben. Genau, dann hören wir den Beitrag von Tanas. Sie hatte echt ganz tolle Beiträge und wir hören den zweiten Teil. Das ist, glaube ich, so.
1: Mehr als einem Tag,
0: Ach,
1: es gab ihn schon immer. Es gibt den Winter. Es gibt den graugezogenen Himmel an mehr als einem Tag. Es gab ihn schon immer. Um deinen Kopf dreht sich ein Kranz aus abstehenden Haaren. Es gibt Tage, da raufst du sie in alle Richtungen. Es gibt Fragen, die vom Ansatz bis in die Spitzen reichen. Nun auf deinem Boden liegen zahllose Blätter, liegen Socken und Bücher. Liegt die Frage nach Zugehörigkeit und Blut nicht erst seit gestern? Du siehst dich um. Es gibt den Schreibtisch, es gibt den Stuhl, es gibt die Lampe. Es gibt diese Tage, da erkennt nicht einmal dein Handy dein Gesicht. Es gibt Tage, da musst du alle Zahlen reingeben, um reinzukommen. Es gibt Tage, da gehst du gar nicht mehr raus. Es gibt Tage, die vergehen wie im Flugmodus, Tage, da scrollt dein Finger ins Nichts. Tage, da kneifst du dich. Da drückst du dich, um zu überprüfen, dass das alles stimmt, dass das tatsächlich passiert, was da über Nachrichtenticker, was da über Live-Übertragung, was dir so in die Hand gespült wird. Es gibt Tage, da wäschst du dich und du wirst es nicht los. Es gab so ein Versprechen, als du aufgewachsen bist. So ein Wunsch. So ein Bild von Deutschland, das nach Versöhnung aussah. Nach den Morden, nach dem Krieg, nach der Mauer. Du siehst dich um. Es gab Freundinnen, mit denen du alles geteilt hast. Die die Hälfte eurer Kindheit am Esstisch deiner Eltern saßen und über die Mengen an Soßen und Reis staunten. Die mit dir auf dem Schulhof Stulle gegen Fladenbrot tauschten und auf euren Festen tanzten. Die mit den Satzfetzen prahlten, die du ihnen beigebracht hattest in deiner Sprache. Es gab ihre großen Augen über eure Geschichten. Es gab ihre Freude über den Sog. Es gab diese Freunde, die mit 18 dann wählten, was ihre Eltern wählten, als würde es sich nicht geben. Und an die Bombenanschlagswitze und an die Terroristenwitze. Es gab die, ey, war doch nicht so gemein. Es gab das, hey, für mich bist du nicht wie diese anderen, wirklich. Es gab diesen Wunsch, als du aufgewachsen bist. Dieses Versprechen. Dieses Bild von Deutschland, das nach Versöhnung aussah. So ein freundlicher Kummer über alles Vergangene, alles Überwundene, ein Ende der Geschichte. Es gab den Sommer, es gab den Winter. Es gab eine neue Demokratie, Deutschland, Deutschland, es gab den wütenden Mob. Es gab die Ausländer. Blumen gab und gibt es für sie keine, nur außen an der Häuserwand sind welche. Sonnenblumen. Es gab Busse und Molotow-Cocktails und 4 Nächte in Brand. Es gibt diese Tage, die dir nicht mehr aus dem Kopf gehen. Es gab diesen Wunsch. Es gab dieses Versprechen, als du aufgewachsen bist. Ein Bild von Deutschland, das nach Versöhnung aussah. So ein freundlicher Kummer über alles Vergangene, alles Überwundene, ein Ende der Geschichte. Irgendwas, das nach Max Herre und Joy Denalani klang. Irgendwas von Colleen Fernandes moderiert. Es gab diesen Wunsch nach einem fleischgewordenen Kulturamt-Prospekt, lange bevor du Diversität sagen konntest. Diesen Wunsch nach Verschmelzung, nach Einheit. Nach diesem Obstsalat der Kulturen, von dem du dir heute noch die Granatapfelkerne aus den Zähnen pulst. Es gibt Tage, da erinnerst du dich. Es gibt Tage, die nicht vergehen. Es gibt so ein Gefühl, als würdest du schielend auf dieselbe Welt schauen. Wie eine andere. Anders als jemand, der vielleicht manchmal nachts über deinem Körper wippt, ohne zu wissen, wie unwahrscheinlich es ist, dass er dort liegt. Was alles dafür passieren musste. Welche Erfahrungen ihn dorthin gebracht haben, welche Geopolitik. Dir fehlt dann oft der Speichel, um über deine eigenen Wunden zu lecken. Du glättest deine Stirn, du knirschst dich in den Schlaf. Es gibt Albträume, die nicht deine sind.

0: Du siehst dich um. Es gibt diese Routen. Es gibt diese unvorstellbaren Wege, die Menschen hinter sich lassen. Es gibt die Grenzkontrollen. Es gibt das Meer. Seenotrettung. Oder sollen wir es lassen? Es gibt diese Schlagzeilen. Diese Schlagstücke. Die Immunität der Uniform. Die brennende Zelle in Dessau. Es gab sie. Die Baseballschlägerjahre. Es gibt diesen Hass und seine Verharmlosung. Und dann gibt es Geld für dich, wenn du im schönen Deutsch davon erzählst, im großen Stil. Gibt es die Duldung? Gibt es die Asylverfahren? Gibt es die Abschiebung, die Institution? Es gibt ihre Vergangenheit. Es gibt kein Vergeben, kein Vergessen und trotzdem und trotzdem und trotzdem gab es die zerschlossene Tür in Halle. Gab es die verschlossene Tür in Hanau? Gibt es diese Razzien? Die Politik der tausend Nadelstiche, das Mitwirken deutscher Behörden, die Chatverläufe, die Beweise und dann eins, zwei, drei im Untergrund, ja. Es gibt diese Ungerechtigkeiten, den Kampf um Anerkennung, es gibt die Klagen und Nebenklagen, es gibt diese unermüdlichen Familien. Es gibt ihre Mühe, es gibt ihre Arbeit. Es gibt jedes Jahr Listen mit Namen auf schwarzem Grund, Körper für Körper verzeichnete Verluste. Es gibt diese Angst. Und trotzdem ein Sprechen, ein Lernen, ein Auflehnen. Es gibt diesen Wunsch. Es gibt diesen Willen. Du siehst dich um.
1: Hi. Genau, das war Tanas Goll und ja, das ist die Realität. Genau, und dann war wieder Pause und dann gab es den Beitrag von der Initiative für Black Bektasch. Der Anfang ist ein bisschen, Entschuldigung, ich hatte zu spät Aufnahme gedruckt und ich höre mir gleich an.
2: Wir freuen uns, dass nicht nur in München den Opfern des OSZ-Anschlags gedacht wird und wir auch sofort hier aus solidarische Grüße senden können und sagen, liebe Eltern, liebe Angehörige, liebe Überlebende und liebe Unterstützerinnen und Initiative München erinnern. Gemeinsam wollen wir heute mit euch euren Liebsten den Ermordeten das rechten Terroranschlag vom 22. Juli 2016 gedenken. Sie wurden vor 8 Jahren gewaltsam aus ihrem Leben, aus eurem Leben gerissen. Wir trauern um Armella, Can, Diamant, Julia, Hüseyin, Roberto, Sabine, Selçuk und Sevda.
3: Das Motiv des Täters war antimuslimischer Rassismus und Rassismus gegen Sinti und Roma. Dass der Anschlag nun auch als ein rechter Terroranschlag anerkannt und bekannt ist, ist euch, Angehörige, Überlebende und solidarischen Menschen, zu verdanken. Euer Kampf um Aufklärung, euer Aufstehen für eure Liebsten kostet Kraft. Sehr viel Kraft. Und er ist nicht nur wichtig für euch, sondern für uns alle. Zu Recht sagt ihr, es ist nicht nur eure Geschichte. Rechter Terror, Rassismus, antimuslimischer Rassismus, Rassismus gegen Sinti und Roma und Antisemitismus trifft uns alle. Ob in München, Bayern, bundesweit und weltweit.
2: Der Anschlag vor 8 Jahren ist viele Menschen in München präsent. Sie erinnern sich, was sie gemacht haben, wo sie waren, um, wenn sie Angst hatten, die überwiegende Mehrheit der Menschen war erleichtert, dass niemand aus ihrem nahen Umwelt betroffen war und es blieb für sie eine Erinnerung ohne Konsequenzen. Ihr aber, Angehörige, Betroffenen und Überlebende des Terroranschlags, wurdet in eure Treue alleine gelassen und ebenso im Kampf in Erinnerung, Aufklärung, Gerechtigkeit und Konsequenz eurer Wünsche und eurer Forderung ist es, dass ich eure Mitmenschen in München und bundesweit solidarisieren.
3: Auch die Familie von Burak Bektas aus Berlin-Neukölln fordert Solidarität. Gemeinsam mit der Familie von Burak und anderen solidarischen Menschen versuchen wir von der Burak-Initiative zu verhindern, dass der Mord an Burak Bektas vergessen wird. Und wir fordern Aufklärung und Solidarität. Burak wurde am 5. April 2012 im Alter von 22 Jahren ermordet. Der Mord an ihm und der Mordversuch an vier seiner Freunde von nun über 12 Jahren ist bis heute nicht aufgeklärt. Die Selbstenttarnung des NSU lag zum Zeitpunkt des Mordes nur wenige Monate zurück. Der Tathergang entsprach dem des NSU. Die Berliner Ermittlungsbehörden haben sich dennoch geweigert, ein rassistisches Tatmotiv zu verfolgen. Auch müssen wir aktuell den Parlamentarischen Untersuchungsausschuss immer und immer wieder dazu auffordern, die rechten und rassistischen Strukturen in den Berliner Ermittlungsbehörden zu sehen und zu untersuchen. Ansonsten können die über 100 unaufgeklärten rechten, rassistischen und antisemitischen Verbrechen die beiden Morde an Burak und Luke Holland in Berlin-Neukölln nicht aufgeklärt werden.
2: Die Stimmen der migrantischen Communities haben sich seit Jahrzehnten klar zu rechter rassistischer Hetze und Gewalt geäußert. Staatliche Vertreterinnen, Medien und weite Teile der Mehrheitsgesellschaft dagegen versuchen, diese Stimmen zum Schweigen zu bringen. Nach der Selbstenttarnung des NSU initiierten Angehörige und Betroffenen rechte, rassistische und antisemitische Gewalt 2014 eine bundesweite Vernetzung heraus, sind auch Veranstaltungen wie die NSU-Tribunal entstanden. Die NSU-Tribunal gehen Forderungen der Angehörigen nach. Forderungen, die weder Stadt noch Gerichte als Aufgabe für sich auch nur aussatzweise begreifen.
3: Melek Bektas, Buraks Mutter, sagte in ihrer Rede auf dem NSU-Tribunal 2017 in Köln: Ich habe hier gesehen, wie viele Opfer es gibt. Wie viele gibt es noch von ihnen, von denen wir noch nichts wissen? Wenn wir schweigen, wird das immer wieder passieren. Jetzt ist die Zeit unseres Schweigens vorbei. Wir werden nicht mehr schweigen. Dieses System des Rassismus soll nicht so weitergehen. Ich habe hier gesehen, wenn wir Hand in Hand gehen, dann werden wir stärker. Ihr, die Initiative München erinnern, seid bundesweit vernetzt. Ihr erhebt laut eure Stimmen und kämpft mit anderen solidarisch an ihrer Seite. Euer Schein ist keine Zukunft, sondern Gegenwart. Und eurer Liebsten wird heute bundesweit an vielen Orten erinnert. Ihre Namen werden genannt. So auch hier am O-Platz, zeitgleich mit der Gedenkveranstaltung in München und an anderen Orten. Und wir sagen:
2: Wir scheinen vor. Armella.
1: Armella.
2: Can.
1: Can.
2: Diamant.
1: Diamant.
2: Giuliano.
1: Giuliano.
2: Hüseyin.
1: Hüseyin.
2: Sabine.
1: Sabine.
2: Selçuk.
1: Selçuk.
2: Und Sevda.
1: Sevda.
2: Danke. Für eine gegenseitige Anteilnahme und gegen das Vergessen. Für eine Gesellschaft, in der sich alle solidarisieren, wenn es zu Recht Meinungsmacher, rassistische Hetze, rechte und faschistische Gewalt kommt, euer Kampf sollte unser aller Kampf sein. Nicht vergessen, nicht vergeben. Keine Fußbreit Faschismus.
1: Genau, das mit Burak Bektaş, da dürfen wir auch nicht vergessen. In Berlin gibt es auch solche rechte Anschläge. Auch wenn Menschen nicht sterben, gab es auch mehrere Anschläge. Und jetzt gibt es tagtäglich Polizeigewalt. Und deswegen, wir schweigen nicht, sondern wir benennen es. Rassismus in Deutschland. Genau. Und dann jetzt am Ende haben wir dann den Beitrag von Sibel Leyla, die Mutter von Can. Und das war wirklich sehr, sehr starker Beitrag und auch sehr ausführlich. Und deswegen, wir hören gleich an. Das.
4: Diesen wichtigen Tag sehr dankbar. Es gibt uns viel Kraft und Trotz zu wissen, dass wir nicht allein sind und dass auch, wenn wir nicht da sind, jemand an unsere Kinder denkt und sich mit uns an sie erinnert. Ihre Unterstützung und ihr Mitgefühl sind unbezahlbar und wir sind ihnen dankbar, dass sie heute hier sind. Mein Name ist Sibel Leyla. Mein Sohn, Can und 8 weitere Menschen wurden am 22. Juli 2016 bei einem rechtsterroristischen Anschlag am Olympia-Einkaufszentrum in München ermordet. Can wurde am 5. November 2001 im Münchner Stadtteil Mosach geboren und war der Augenste unserer Familie. Als sein älterer Bruder, so wie seine Eltern, versuchten wir, ihm Liebe, Familienwerte und Mitgefühl beizubringen. Can war der wertvollste Teil unseres Lebens. Jeder Moment mit ihm gab unserem Leben Sinn. Seine Zuneigung drückte er sogar in einem Brief aus, den er in der 2. Klasse schreibt: Mama, Papa und Bruder. Ich bin so froh, dass ihr meine Familie seid, dass ich euch habe. Und ich liebe euch sehr. Dieser Brief wird jetzt in einem Wandermuseum ausgestellt. Unter der Woche, wenn wir wegen der Arbeit keine Zeit miteinander verbringen konnten, nutzten wir das Wochenende, um mit ihm zu spielen. Er sagte immer: Mama, können wir heute einen Familienabend machen? Sein Lieblingsspiel war Monopoly. Wenn er spielen wollte, lernten wir nie ab und spielten immer mit ihm. Seit jenem Tag haben wir nie wieder ein Spiel gespielt und mit seinem Fortgehen verwandelten sich diese Familienabende in eine reale und endlose Dunkelheit. Can war ein talentiertes Kind im Sport und sein ganzes Leben drehte sich um Fußball. Seine Leidenschaft für Fußball begann in sehr jungen Jahren und brachte ihn dazu, aus 2500 Kindern für eine Fußballschule ausgewählt zu werden. Can war in der 8. Klasse. Sein Interesse am Fußball war so groß, dass er fast alle Fußballspiele kannte. Sein größter Traum war es, eines Tages ein professioneller Fußballspieler wie Ronaldo zu werden. Wenn ich eines Tages Fußballspieler werde und ein Tor schieße, werde ich auf dem Spielfeld schreien: Das ist für meine Mama, sagte er. Wenn er von diesem Traum sprach, leuchteten seine Augen und sein Glück erwärmte mein Herz. Can zeigte nicht nur auf dem Fußballplatz, sondern in allen Lebensbereichen seine Persönlichkeit. Er war ein von allen geliebtes Kind, Verwandte, Freunde, Cousins und jeder, der ihn kannte, wussten, wie mitfühlend und gutherzig er war. Er hatte ein unbeschreibliches, schönes Strahlen im Gesicht. Er verbreitete Freude, hatte immer ein Lächeln auf den Lippen und brachte seine Umgebung zum Lachen. Die leicht grüne Farbe seiner Augen verlieh ihm eine besondere Schönheit. Er war ein sehr ausgeglichener und glücklicher Junge. Diese Eigenschaften waren für uns als Familie eine Quelle großer Freude und Stolz. Jans tragischer Verlust war für uns ein unbeschreiblicher Schock. Dieses betraf nicht nur uns als Kernfamilie, sondern auch alle anderen Verwandten und seinen gesamten Freundeskreis zutiefst. Für uns als Familie ist es sehr schwer, diesen großen Schmerz zu verarbeiten und mit diesem Verlust umzugehen. Als Mutter und Vater begannen wir nach Jans Verlust uns gegen die Ungerechtigkeiten, die uns widerfuhren, zu wehren. Anfangs wurde der Vorfall als Amoklauf eingestuft, doch war nicht die Wahrheit. Die Vertuschung dieses rechtsextremen Terroranschlags, die erlebten Ungerechtigkeiten und das Schweigen der Staat zu dem Vorfall vertieften unseren Schmerz noch mehr. Um Jans Andenken zu bewahren und gegen diese Ungerechtigkeit zu kämpfen, taten und tun wir als Familie unser Bestes. Jans Licht wird immer in unseren Herzen weiterleuchten. Sein Mitgefühl, seine Liebe und seine Träume werden für seine Liebsten eine endlose Inspirationsquelle sein. Jans Andenken wird immer eine Quelle der Liebe und Hoffnung für andere bleiben. Vor dem Moment an, als Jan geboren wurde, hatten wir einen langen Weg und große Ziele für ihn. Auf diesem Weg versuchten wir, unsere Sorgen hinter uns zu lassen, während unsere Hoffnung vor uns lagen. Denn Jan und sein Bruder hatten Ziele und sie erwartete ein schönes Leben. Dieses Leben, das wir uns erträumt hatten, ist jetzt ohne ihn unvollständig. Während wir mit Geduld und Zeit rangen, können wir, wenn wir zurückblicken, nicht mehr sehen, wie er von einem kleinen Junge zu einem großen jungen Mann heranwuchs. 8 Jahre sind vergangen. Wir tragen unseren Schmerz in unseren Herzen, Köpfen und Seelen. Er wird ewig andauern und niemals enden. Ein Teil von uns wird immer fehlen. Unsere Hoffnungen und all das, was wir uns erträumt hatten, sind plötzlich ohne Vorwarnung aus unseren Händen geglitten. Wir vermissen ihn sehr, seine Stimme, sein Lachen, seine liebevollen Augen, wie er uns Mama, Papa und seinen Bruder Bruder nannte. Unser Sohn Jan, dank dem unser Zuhause lebendig war, jeden Tag ohne ihn hinterlässt in uns eine große Leere und Einsamkeit. Und seit 8 Jahren ist er nicht mehr in unserem Leben. In vielen Ländern der Welt sind wir heute Opfer eines Manipulationsspiels, das von rechten Ideologie gespielt wird. Sie schaffen Feindbilder und die Folge sind Kriege, Konflikte und Terroranschläge, bei denen unschuldige Zivilisten ins Visier geraten. Dieses Spiel schadet uns allen, nicht nur körperlich, sondern verletzt auch unsere Würde und unsere Stolz. Die Gräueltaten Deutschlands im Zweiten Weltkrieg sind schnell vergessen. Aber die Spuren dieser Gräueltaten bleiben. Die Menschen wurden grausam und erbarmungslos ermordet, in Gaskammern erstickt, in Ofen verbrannt und erschossen. Diese Schande geriet schnell in Vergessenheit. Auch wenn nach 1945 der grenzlose Hass nicht aufhörte, wir Arbeitsmigranten wurden von Beginn an in diesem Land nicht als gleichwertige Menschen anerkannt. Das rechte Denken hört nicht auf, denn auch nach 70, 75 Jahren gemeinsamen Zusammenlebens in Deutschland werden wir weiterhin benachteiligt und abgewertet. Es gibt in Deutschland weiterhin Antisemitismus und der Islam wird oft als Feind dargestellt. Damit geraten wir Menschen mit Migrationshintergrund ins Fadenkreuz der Terroristen und werden getötet, nur weil wir nicht in ihr Weltbild passen. Mein Schwiegervater war 26 Jahre alt, als er 1965 in dieses Land kam. Es gab eine Einladung von Deutschland und er nahm diese Einladung an. Wohl, weil er sich ein neues Leben aufbauen wollte. Gleich zu Beginn wurde er schon gemüdigt, weil er sich für eine Untersuchung auf Arbeitsfähigkeit vollkommen nackt ausziehen musste. Das war sehr beschämend. Die erste Generation der Einwanderer haben dieses Land wieder aufgebaut, zusammen mit seinen Bürgern. Sie haben dabei die schmutzigsten und schwersten Arbeit verrichtet, ohne zu zögern. Mein Schwiegervater hat 45 Jahre lang in einem Beruf gearbeitet, der ihm sein Leben gekostet hat. Er hat zum Aufbau und zur Stärkung dieser Wirtschaft in dieser Region beigetragen, zusammen mit seinen Kindern, die hier geboren wurden, die hier aufgewachsen sind und das Leben hier zu schätzen gelernt haben. Sie sagen alle mit tiefer Überzeugung, wir gehören hierher, in dieses Land. Und sie arbeiten ebenfalls und leisten ihren Beitrag für ein gutes Leben in diesem Land. Und diese Menschen werden für ihre Hingabe damit belohnt, dass ihre Enkel und Kinder ermordet werden. Man will nicht wahrhaben, dass dieser endlose Hass allen schadet, auch Deutschland selbst. Mein Mann und meine beiden Söhne wurden in diesem Land geboren. Wir haben hier eine Vergangenheit und ich dachte, wir hätten hier auch eine Zukunft. Ohne die Erfahrung von Ausgrenzung und Diskriminierung machen zu müssen. Ich habe mich geirrt. Wir haben unseren Söhnen Werte mitgegeben, die sie zu Menschenfreunden gemacht haben. Es war schwer, sie vor dem Gefühl zu bewahren, eine unerwünschte Person in dieser Gesellschaft zu sein. Deutschland hat eine multiethnische Bevölkerung. Diese Tatsache muss anerkannt und gewürdigt werden, damit alle die gleichen Chancen und Freiheiten haben, wie zum Beispiel den Zugang zu Bildung. Niemand hat sich jemals für die Herkunft und Religion entschieden, in die er hineingeboren wurde. Entscheidend sollte in einer Gesellschaft nicht die ethnische Herkunft sein, sondern ob ein Mensch zu einem guten Zusammenleben beiträgt. Attentäter, Waffenhändler, ihre Sympathisanten und Komplizen sind eindeutig Menschenfeindlichkeit und asozial. Das muss bekämpft und nicht toleriert werden. Das wäre die beste Antwort auf den Terroranschlag am OZ. Die obersten Behörden sollten mit gutem Beispiel vorgehen und Maßnahmen ergriffen, wie die Bildung einer Kommission zur Bewertung der gesamten terroristischen Bedrohung und zur Untersuchung aller früheren Vorfälle, von der Ermittlung der Verbindung bis zur Strafverfolgung. Wenn aber stattdessen jeder zu seinem normalen Alltag zurückkehrt und die Hintergründe geheim gehalten werden, wird dieses schweigende Folgen haben. Das schreckliche Ereignis am 22. Juli 2016 hat nicht nur unser Leben für immer verändert, sondern auch unser Vertrauen in die Politik, die Polizei und das Rechtssystem erschüttert. Mein Sohn und 8 weitere sind unschuldige Opfer der hier tief verwurzelten rassistischen Ideologie, die in unserer Gesellschaft immer noch existiert. Wir dürfen nicht zulassen, dass ihr Tod vergessen wird. Es ist von entscheidender Bedeutung, dass wir als Gesellschaft aufstehen und uns allen Formen von Rassismus, Fremdenfeindlichkeit und Extremismus entgegenstellen. Gleichzeitig ist es Aufgabe der Politik und der Entscheidungsträger, solche Gewalttaten zu verhindern, indem sie Gesetze und Maßnahmen erlassen, die den Schutz aller Bürger unabhängig von ihrer Herkunft oder Religion gewährleisten. Aber oft tun sie nicht genug. Meiner Ansicht nach müssen wir auch die Rolle der Polizei und andere Sicherheitskräfte sehr genau beleuchten. Warum wurden Warnzeichen ignoriert? Warum wurde nicht ausreichend auf die Bedrohung durch rechtsextreme Gewalt reagiert? Diese Fragen müssen beantwortet werden, um zu verhindern, dass sich solche tragischen Ereignisse wiederholen. Auch die Rechtssysteme müssen überprüft werden, damit sichergestellt werden kann, dass die Täter solche Hassverbrechen angemessen bestraft und die Opfer unterstützt, geholfen und geschützt werden. Hauptanliegen sollte sein, die Erinnerung, wie hier an meinem Sohn, zusammen mit all den anderen Menschen, die wir verloren haben, lebendig zu halten und sie zu ehren, indem wir für eine gerechtere und sichere Gesellschaft kämpfen. Bitte hören Sie uns Familien zu, ignorieren Sie uns nicht und nehmen Sie unsere Geschichten mit. Ich bitte Sie, darüber nachzudenken. Vielen Dank.
1: Hi, das war ein sehr, sehr starker Beitrag von Siebe Leila, die Mutter von Jan gewesen. Und sie hat wirklich sehr viele, sehr, sehr wichtige Punkte angesprochen, wie die Geschichte der EinwandererInnen und die Menschen, die hier geboren sind und dennoch gar nicht erkannt werden, die hierher gehören. Es ist auch egal eigentlich, ob man hier geboren ist oder von woanders hergekommen ist. Wenn man hier wohnt, dann ist man eigentlich schon Teil von dieser Gesellschaft. Aber das wird dann schnell ignoriert. Und jetzt ist dann auch so weit gekommen, dass die Menschen auch nicht mehr einreisen können und so. Also das ist wirklich jetzt sehr, sehr kritische Facette jetzt schon rausgekommen. Deswegen, wir müssen stark bleiben und zusammenbleiben und gegen den rassistischen System in Deutschland gemeinsam kämpfen. Genau. Und ich habe zwischendurch ein bisschen zu viel gelabert, deswegen ich muss dann morgen die Sendung ein bisschen früh anfangen. Und genau, ich hoffe, ja, ihr habt auch dann die Geschichte auch ein bisschen mitbekommen. Und genau, ich habe hier dieses Buch Tell Their Stories und das soll auch online abrufbar sein. Ich habe jetzt leider nicht gefunden, aber eben herausgegeben von NS-Doku-Zentrum in München in Kooperation mit der Initiative in München, OZ erinnern. Und genau, das ist wirklich sehr toll gestaltet mit vielen Büchern. Wir vergessen Almela, Jan, Diamant, Giuliano, Hussein, Roberto, Sabine, Seljuk und Septa nicht. Und erzählen immer weiter, dass sie hier gelebt hatten und so viele vorhatten und die dann hoffentlich können wir ein bisschen noch mit weitertragen. Genau, vielen Dank fürs Zuhören und genau, dann hören wir uns nächste Woche wieder. Also euch guten Abend und bis bald. Danke fürs Zuhören und genau, danke für die OrganisatorInnen von Berlin und auch in München. Und genau, wir sehen uns. Hi, danke, danke. Tschüss. Notiz für die Welt danach. Hi. Doku yatta.

Hey Babes, schön, dass ihr heute wieder dabei seid und eingeschaltet habt. Die Sommerpause ist zwar noch aktuell, aber ich habe ja versprochen, dass hier trotzdem weiterhin Musik läuft. Und ich bin sehr glücklich, dass ich euch heute einen tollen Gastmix von eBay vorstellen darf. Geschrieben wird der Name E-BAE, passt also auch hervorragend zum Namen dieser Sendung. Die DJ kommt aus Leipzig und ist Teil des feministischen DJ-Kollektivs FLAG. Sie haben sich vor ungefähr anderthalb Jahren gegründet und veranstalten queer-feministische Events, bei denen sie Flinter und queere Artists supporten wollen. Mit dem Kollektiv Input kuratiert eBay außerdem auch die Donnerstagsveranstaltungen im EFZ. Sie legt aber natürlich auch selbst auf und wird uns heute mit einer tollen Mischung aus Hip-Hop, House, UK Garage und Jungle verzaubern. Dabei setzt sie eher verspieltere und verträumte Akzente und lässt sich vorrangig von der UK Breakbeat-Szene inspirieren. Mehr Infos findet ihr auf der Sphere Radio Website und den Mix wird es natürlich auch wieder zum Nachhören bei Soundcloud geben. Jetzt aber erstmal viel Spaß mit dieser fein selektierten Stunde von eBay.

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